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Was geht YouTube? 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Herzlich willkommen zum dritten Community-Diss-Track. Die Trilogie wird heute enden. 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

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Ich mach's aber nicht so wie alle anderen, sondern ich werde jetzt in einer Minute nochmal alle auseinandernehmen. 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

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Dass wir zusammen eine Leidenschaft auf irgendeiner Ebene spüren und teilen und erleben. Und ihr macht es möglich, dass diese Sache so ist. Zum einen die YouTuber-Szene, die voll ist mit coolen und herzensguten und netten Leuten. Zum anderen aber und vor allem die Zuschauer, die Community, die halt macht, dass ich das hier machen kann. Mit euch habe ich schon so viele schöne Augenblicke erlebt und ohne euch hätte ich halt schon zigmal aufgegeben. Und mir ist so fuck egal, wie hoch dieser Abonnenten-Counter steigt, solange diese Verbindung, die ich so oft und so deutlich spüre, bestehen bleibt. Denn mit euch zusammen Kunst und Leidenschaft zu teilen und gemeinsam zu erleben, ist das Schönste und Erfüllendste, was ich jemals gemacht habe. Und dafür bin ich unendlich dankbar. Bis nächste Woche. Ciao.

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0: diesmal Thaddäus. 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
3: Mensch.
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Denn mit euch zusammen Kunst und Leidenschaft zu teilen und gemeinsam zu erleben, ist das Schönste und Erfüllendste, was ich jemals gemacht habe. 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Ciao.

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Was geht YouTube? 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Herzlich willkommen zum dritten Community-Diss-Track. 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

Yo, anderer Beat, denn ich wurde nominiert für 300 Worte in einer Minute. Ich mach's aber nicht so wie alle anderen, sondern ich werde jetzt in einer Minute nochmal alle auseinandernehmen. Let's go! 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

äußerst anstrengend, ey. Aber klingt doch eigentlich ganz gut bis jetzt so, ne? Aber pass auf, jetzt kommt ja noch die Steigerung. 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

dieses Videos für alle Softporno-Darstellerinnen, Assis und Kleinkriminellen, die auf YouTube ein Zuhause gefunden haben. 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

Was geht YouTube? Marcel zu dem Skorpion ist back am Start hier für euch. Herzlich willkommen zum dritten Community-Diss-Track. Die Trilogie wird heute enden. 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

Yo, anderer Beat, denn ich wurde nominiert für 300 Worte in einer Minute. Ich mach's aber nicht so wie alle anderen, sondern ich werde jetzt in einer Minute nochmal alle auseinandernehmen. 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

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Ich habe das auch ein bisschen unterschätzt. Es ist gar nicht mal so einfach, so viele Clips von YouTubern zu organisieren und dann vom Sound irgendwie alles sinnvoll abzumischen und am Schluss noch zu schneiden, so videomäßig. Und ich danke allen Leuten, die mitgemacht haben, so hart. Ihr wart alle so lieb und freundlich und es hat alles so reibungslos funktioniert. 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YouTube wird ja nicht automatisch besser oder geiler, wenn mehr Leute zugucken. 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Und egal jetzt, ob andere YouTuber oder die Zuschauer, diese Verbindung spüre ich so oft, in so vielen Augenblicken, dass wir zusammen eine Leidenschaft auf irgendeiner Ebene spüren und teilen und erleben. Und ihr macht es möglich, dass diese Sache so ist. Zum einen die YouTuber-Szene, die voll ist mit coolen und herzensguten und netten Leuten. Zum anderen aber und vor allem die Zuschauer, die Community, die halt macht, dass ich das hier machen kann. Mit euch habe ich schon so viele schöne Augenblicke erlebt und ohne euch hätte ich halt schon zigmal aufgegeben. Und mir ist so fuck egal, wie hoch dieser Abonnenten-Counter steigt, solange diese Verbindung, die ich so oft und so deutlich spüre, bestehen bleibt. Denn mit euch zusammen Kunst und Leidenschaft zu teilen und gemeinsam zu erleben, ist das Schönste und Erfüllendste, was ich jemals gemacht habe. Und dafür bin ich unendlich dankbar. Bis nächste Woche. Ciao.

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Was geht YouTube? 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

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Ich mach's aber nicht so wie alle anderen, sondern ich werde jetzt in einer Minute nochmal alle auseinandernehmen. 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

0: 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Ciao.
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0: da, klicken. Ja, du, hier, klicken. Hallo.
1: So, liebe Kinder, dann packen wir doch jetzt die Geschenke aus.
2: Oh, ich hab wirklich die Bürste bekommen.
3: Ich auch. Ach,
1: Mensch, die Socken, die ich mir gewünscht hatte.
2: Die Kerze, die ich mir gewünscht hatte.
1: Toll.
4: Ein Apfel! Mama, ein Apfel!
2: Oh, da war das Center aber großzügig.
1: Yo, what the fuck?
3: Ein Lambo?
4: Wow, Willi!
1: Findest du es gut? Und?
3: Ich hab mir verdammt eine 8 gewünscht.
2: Willi, komm wieder zurück ins Wohnzimmer. Andere Kinder bekommen gar

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Wir hoffen, unsere neue Single hat euch gefallen. 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Die ganzen Links dazu sind in der Infobox und nochmal hier verlinkt. Ja, es wäre einfach mega geil, wenn wir zusammen als Online-Generation beweisen können, dass wir auch in den Offline-Medien mitmischen können. Vielen Dank auch an Klaus Kauker für den Mix und das Mastering des Songs. 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Und an alle YouTuber, die mitgemacht haben. Ihr seid alles dazu sind in der Infobox für die ganzen YouTuber. Checkt auch mal den ihre Kanäle ab. Und ab heute zählt der Hashtag durchgehend online. Wir sind jetzt raus. Ihr kauft euch den Song auf iTunes oder wo auch immer und wählt aus. Ciao.

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Red ist der Chef, ich zerfetze dich jetzt mit den heftigsten Text. 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Das ist echt nicht leicht. Du brauchst freshen Nikes und einen freshen Style. 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

0: Wir beide hatten total Bock, einen WM-Song zu machen. Aber das Problem ist, dass wir überhaupt keinen Plan von Fußball haben.
1: Und genau aus diesem Grund sind wir raus auf die Straße gegangen und haben fremde Leute gefragt, welcher Satz unbedingt in so einen Song rein muss.
0: Und egal, was die dann als ersten Satz gesagt haben, das haben wir genommen und in den Text geschrieben.

0: Das singen wir jetzt.
1: Let's go.
2: Ein Satz, der so standardmäßig in WM-Song rein muss. Was könnte so ein Satz sein?
3: Also ich würde sagen 74, 90, 2010.
2: Fehlt da nicht noch eine Zahl?

0: weißt du noch Rot-Weiß, Mann?
1: Ja, Mann, so ein Song, nie wieder.
0: Papa, ich schwör, nie wieder.
1: Aber Spaß beiseite, ohne diese Kreise macht man gar keine Klicks mehr.
0: Oh ja, Mann, aber weißt du was? Scheiß drauf, wir machen das, worauf wir Bock haben.
1: Ja, Mann, lass das machen, worauf wir Bock haben.

dieses Videos für alle Softporno-Darstellerinnen, Assis und Kleinkriminellen, die auf YouTube ein Zuhause gefunden haben. Vor allem meine zwei Lieblinge.

14 Tage Knast Apo hat's heftig zelebriert und mit kleinen Werbepäuschen monetarisiert. Mit Homie Leon testet er dann, dass er ja nicht schwul ist, denn schwul zu sein ist offensichtlich schlecht, wenn du so cool bist. Doch im Leben geht's nicht darum, was du Positives machst. Es geht einzig und allein drum, wie viel Schuhe du hast. Andere wollen sich distanzieren, der Aufschrei ist groß. Selbst Deutschrap ist die YouTube-Szene.

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Qualitätsprogramm, klick dich durch die Top 10 und auch du hast die Wahl, sexistisch, homophob oder irgendwas mit Fidget-Spinnern. Denn von Inhalten verstehen die YouTube-Algorithmen nix. Die wollen Trending-Topics, Suchwörter und Massen an Klicks. Also scheißen sie uns mit immer mehr Scheiße zu. Und wenn du dieses Video

0: Caps Lock.
1: Ich befriedige mich mit Flutschfinger-Eis plus Videobeweis.
0: Katja Krasavice. Mordprank endet blutig. ApoRed. Frauen für 300 € eine Glatze schneiden. Oh.

0: Weiter.
1: Was?
0: Komm.
1: Nein, hab ich jetzt.
0: Komm.
1: Du hast gesagt, von da bis da.
0: Ist egal, bring ihn nicht auf, weiterlaufen.
1: Mann.
2: Ja.
1: Mann.
2: Das ist so Dreck. Ich kann von der gesamten Scheiße schaffe ich zwei Sätze, zwei vollständige Sätze schaffe ich. So ein Dreck. Ich bin so aufgesagt.

Was geht YouTube? Marcel zu dem Skorpion ist back am Start hier für euch. Herzlich willkommen zum dritten Community-Diss-Track. Die Trilogie wird heute enden. Und ihr wollt doch schon immer mal wissen, wo das Flugzeug landet, oder nicht? Dann schaut doch einfach mal zu. Yo, okay, yeah.

Yo, anderer Beat, denn ich wurde nominiert für 300 Worte in einer Minute. Ich mach's aber nicht so wie alle anderen, sondern ich werde jetzt in einer Minute nochmal alle auseinandernehmen. Let's go! Marcel zu dem Skorpion, ich schreib mal 300 Worte. Ah, baller die Hater hier weg auf der Beat, also aus dem Weg. Keck, ficke YVD. Ja, Digga, ich kille die eklige Petzau. Du bist mal lieber der Mike Zasek. Guck, zeig, wie das geht. Ja, rate meine Zeilen in den Kopf rein. Und das in dem Style wie der Glock. Nein, er tränkt diesen Unge mich und er fällt dann in einen allergischen Schock rein. Suchte mir gerne und ich box gleich mal wieder ein Opfer in Off-White. Keiner der Penner, ihr top meiste Seiten nur am Boden, ihr Hoden, ich Gott, like, ah. Niemand der YouTuber disst hier so viele verschiedene Leute wie ich, man, du siehst es, ich kann es auch double time kicken und Zeilen zu weh, so wie Butterverstiche. Text gekillt, Talk, ich hab in einer einzigen Woche viel mehr Geld, man, nur eine Buch verdient, Mann, als du kriegst mit deinem scheiß Drecksfilm. Nenn mich Scorpion King.

Pisser. Ich bin hier auf YouTube im Sitzen, der King wird gegen dich mit allen Mitteln gewinnen. Und gebe dir gerade ein paar Tritte ans Kinn, Mann, ich hole mir dank meiner Kicke den Win. Sie kommen, die Wannabes wollen mich trollen, doch wollen nur alle den Hype. Ey, doch ich baller die Bulls auf jeden, der hätte der M zu dem Messer Mike, ey. So ein paar Worte in einer Minute mach ich doch mal eben mit

0: So, liebe Kinder, dann packen wir doch jetzt die Geschenke aus.
1: Oh, ich hab wirklich die Bürste bekommen.
2: Ich auch. Ach
3: Mensch, die Socken, die ich mir gewünscht hatte.
1: Die Kerze, die ich mir gewünscht hatte.
4: Toll. Ein Apfel! Mama, ein Apfel!
1: Oh, da war das Center aber großzügig.
0: Yo, what the fuck?
2: Ein Lambo?
4: Wow, Willi!
0: Findest du's gut und?
2: Ich hab mir verdammt eine 8 gewünscht.
1: Willi, komm wieder zurück ins Wohnzimmer. Andere Kinder bekommen gar keine.

0: abonnieren.
1: Scheiß auf den Benz, step in einem Nagel, neuem R8.
2: Ich verstehe das nicht. Das ist doch genau so einer.
3: Da muss der Willi sich geirrt haben.
2: Ja.
3: Mensch.
0: Als ob ich mich jetzt selber roast.

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Wir hoffen, unsere neue Single hat euch gefallen. Holt euch jetzt das Ding auf iTunes, Musicload, Google Play, Amazon, wo auch immer und bringt YouTuber wie dich und mich in die Charts. Die ganzen Links dazu sind in der Infobox und nochmal hier verlinkt. Ja, es wäre einfach mega geil, wenn wir zusammen als Online-Generation beweisen können, dass wir auch in den Offline-Medien mitmischen können. Vielen Dank auch an Klaus Kauker für den Mix und das Mastering des Songs. 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Und an alle YouTuber, die mitgemacht haben. Ihr seid alles dazu sind in der Infobox für die ganzen YouTuber. Checkt auch mal den ihre Kanäle ab. Und ab heute zählt der Hashtag durchgehend online. Wir sind jetzt raus. Ihr kauft euch den Song auf iTunes oder wo auch immer und wählt

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Boah, ist das anstrengend, ey. Aber klingt doch eigentlich ganz gut bis jetzt so, ne? Aber pass auf, jetzt kommt ja noch die Steigerung. Das große Finale, ey. 1, 2, 1, 2, 3, 4, 5, 6! Oh, Mist, ey. Endlich verkackt, ey.